0: November spielt er dann seine erste Tour, Après-Ski. Einen Monat später, also Anfang Dezember, kommt dann auch sein Debütalbum raus. 2022 war Film gewesen, also heißt das Album und es beschreibt auch, was da so alles los war. Wer Hype ist, bekommt auch Hate, vor allem online. Und dann wurde es zu einer Art Running Gag zu sagen, wer hört Chiago eigentlich auf Ernst?
1: Wer hört Chiago eigentlich auf Ernst?
2: Frag ich mich auch.
1: Woher kommt die Aussage?
2: Wenn irgendwas über mich kam, dann gab es einen Hate-Kommentar, wer hört den auf Ernst? So. Das fand ich irgendwie witzig. Anscheinend hören den ja echt viele auf Ernst. Ja, also meine Fans hören den, also hören mich ja auf Ernst. Ich mache ja meine Mucke auch auf Ernst.
0: Das greift er dann in einem Song nochmal auf. Und auf dem Album Wilmersdorfs Kind ist der Track auf Ernst. Egal was Ago macht, ein wichtiger Begleiter ist Social Media. Gen Z-like hat er TikTok durchgespielt. Das ist ganz klar kein Zufall, sondern eine Social Media Strategie. Und zwar

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0: November 2025, München, Scheinwerfer, Kameras. Sahide steht auf der Bühne, Shireen David überreicht ihr den goldenen Bambi in der Kategorie Shooting Star des Jahres. Sahide ist 15 und damit die jüngste Künstlerin, die jemals ein Bambi-Solo bekommen hat. Sie ist sichtlich gerührt, dankt ihren Eltern und spricht über ihre bescheidene Herkunft.
1: Meine Eltern sind normale Arbeiter und hatten nie wirklich viel, aber was sie hatten, war auf jeden Fall ganz, ganz viel Liebe für mich und meine Geschwister.
0: Und dann fällt einem Journalisten etwas auf. Ein halbes Jahr vorher, Sahide droppt den Song Côte d'Azur und darin rappt sie diese Zeile. Millionärin vor GTA 6, yalla, komm, schmeiß mir einen Bambi. Damals klingt das wie ein frecher Wunsch oder wie eine Punchline und jetzt steht sie da und hält das Ding wirklich in der Hand. Wie zum Teufel passiert sowas? In diesem Video erzählen wir die Geschichte von Sahide, einem Mädchen aus Berlin-Kreuzberg, das als Teenager mit Tanzvideos auf TikTok groß wird und 2025 nicht nur die Plattform, sondern auch die Charts erobert. Wir schauen uns an, wie aus einem Mitglied der Lunatics Crew eine der meistdiskutierten Figuren der deutschen Rap-Szene wurde. Und wir stellen eine Frage, die dabei immer lauter wird. Ist das noch die perfekte Erfolgsstory oder schon ein krasses Problem? Denn hinter dem Glitzer und den Millionen Views steckt auch eine andere Geschichte. Eine Geschichte über Macht, über Abhängigkeiten und über die Frage, was passiert, wenn ein Kind über Nacht berühmt wird. 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
1: Warum fasziniert uns ein Künstler so sehr, dessen Gesicht wir nicht komplett sehen können? Gerade auf Social Media dreht sich alles um Reichweite und Klickzahlen, denn auch mit einer guten Social Media Strategie kann man Fame werden. Stars zeigen uns teilweise ihre Kinder, ihr Schlafzimmer, ihre Tränen. Apache 207 macht das alles nicht. Er hat Instagram und TikTok, aber seine Posts sind überschaubar und meistens geht's dabei um neue Songs oder Konzerte. Seit 2019 hat er nicht mal ein klassisches Presseinterview gegeben, nur in seiner Amazon-Doku beantwortet er ein paar Fragen. Wir erfahren immer nur so viel, wie er zulässt. Durch die Sonnenbrille ist er die Kunstfigur Apache 207 und ohne ist er Vulkan, wobei sein Künstlername auch sein Spitzname ist. Aber sonst bleibt Privates privat hinter der Sonnenbrille. In seinem allerersten Video gibt es tatsächlich eine Szene, in der er ohne Sonnenbrille zu sehen ist. Inzwischen hat das Video 28 Millionen Aufrufe, aber als er das gedreht hat, war noch überhaupt nicht klar, wie groß er mal mit der Musik werden würde. Allerdings hat er das Video auch nachträglich nicht bearbeitet. Seitdem zieht er das mit der Sonnenbrille aber durch. Auch in der Apache-Doku werden seine Augen nicht gezeigt. Bleibt die Frage, warum trägt er immer die Sonnenbrille, obwohl es sogar das Video ohne Brille gibt? Apache hat sein viertes Album ja auch 21 Gramm genannt und es gibt die Urban Legend, dass die Seele eines Menschen 21 Gramm wiegt. Und auch wenn es immer mal wieder Sonnenbrillen gibt, durch die seine Augen zu erkennen sind, ist es mehr als nur sein Markenzeichen oder sein Stil. Wie er es in der Doku sagt, er fühlt sich mit Sonnenbrille wohler und entscheidet so, was wir von ihm sehen können und was nicht. Vielleicht ist das das eigentliche Geheimnis seines Erfolgs. Er hat Deutschrap nicht nur massentauglich gemacht, er hat ihm auch eine neue Form von Professionalität gegeben. Er hat bewiesen, dass man der größte Star des Landes sein kann, ohne seine Seele komplett zu verkaufen. 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
1: Springen wir mal zurück ins Jahr 2017. Deutschrap ist damals schon riesig, aber der Sound ist oft sehr klar definiert. Straßenrap, Trap, Battle Rap. Viel Härte, viel

Ein Song, der eigentlich gar nicht wie ein typischer Mega-Hit klingt. Eher melancholisch, verträumt, fast schon müde. Der Beat? Minimalistisch. Die Hook? Extrem simpel. Und genau das war wahrscheinlich der Grund, warum dieser Song explodiert ist. Denn plötzlich konnten auch Leute außerhalb Deutschlands etwas mit diesem Track anfangen. Nicht wegen der Lyrics, sondern wegen des Gefühls. International erfolgreiche Deutschrap-Tracks funktionieren oft emotional, nicht sprachlich. Und bei Was du Liebe nennst, merkt man das extrem. Den Song kennen plötzlich Menschen in Russland, in Skandinavien, teilweise sogar in Amerika. Er wird gecovert, geremixed und millionenfach gestreamt. Innerhalb von 8 Monaten knackt das Musikvideo 100 Millionen Aufrufe. 9 Wochen Platz 1 in Deutschland. Und dann passiert etwas Historisches. Der Song bekommt Diamantstatus. Als erster Deutschrap-Song überhaupt. Ich finde das bis heute noch komplett wild. Vorher galt Deutschrap in vielen Teilen der Musikindustrie immer noch als zu aggressiv oder zu nischig für echten Mainstream-Erfolg. Obwohl die offiziellen Charts was komplett anderes gesagt haben. Und plötzlich macht ein melancholischer Cloud-Rap-Song Pop-Zahlen. Noch verrückter, angeblich musste sogar erstmal geklärt werden, wie eine Diamantschallplatte für Deutschrap überhaupt aussehen soll, weil vorher niemand damit gerechnet hat. Was du Liebe nennst, verändert, wie Deutschrap produziert wird. Danach gibt es plötzlich mehr Autotune, mehr Atmosphäre, weniger klassische Rap-Parts, mehr Emotionen. Viele Producer sprechen später darüber, wie stark dieser Sound beeinflusst hat. Und die Produzenten hinter dem Song, The Crates, arbeiten später sogar international mit Leuten wie Drake zusammen. Läuft also. 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
1: Keiner fragt mehr, who's bad. Berliner Schlampe, ich bin too bad.
2: Von der Linguistikstudentin zur selbsternannten Tempeltown-Fotze.
3: Ich rede über Fotze und ich bring sie in die Charts.
2: Mit pornografischen Lyrics, Techno-Beats und sehr viel Ironie hat sie online einen Hype ausgelöst. Aber was steckt dahinter? Pure Provokation oder doch viel mehr Strategie? Und warum ist Ikki Mel mit ihren Lyrics überhaupt ein Skandal, obwohl Deutschrap doch eigentlich schon längst alle Tabus gebrochen hat? Auf Instagram beantwortet sie in ihrer Story Fragen von Fans und auf die, was sie motiviert hat, Rapperin zu werden, schreibt sie: Ich habe immer gern Rap gehört und Party gemacht. Anfang Corona ist mein Vater gestorben an Blutkrebs. Das war nach Jahren der Pflege dann der Punkt, wo ich dachte, man lebt nur einmal. Und deswegen macht sie jetzt, worauf sie Lust hat. Sie erschafft Ikki Mel. Der Name Icke und Mel steht wohl für Ich bin Mel. Unter dem Namen macht sie jetzt Musik und steht auch seit 2021 auf den Bühnen. Und das erst einmal allein, also ohne großes Label, das ihr Rückenwind gibt. Sie stellt aber einen Förderantrag bei der Initiative Musik. Das ist eine staatliche Popmusikförderung. Und die findet ihr Projekt Ikki Mel so gut, dass sie tatsächlich Geld für ihre ersten Aufnahmen bekommt. Schon mit ihrer ersten EP zeigt Ikki Mel ihren Style auch musikalisch. Provokante Lyrics mit ungewöhnlichen Beats. Sie nennt ihren Sound selbst Fotzen-Style.
4: Techno-Rap oder wie immer man es nennen will. Wie nennst du es?
5: Fotzen-Style.
4: Fotzen-Style.
2: Weil in ihren Songs gibt es sexualisierte Sprache, Schimpfwörter und es geht um Drogen. Wo andere Künstlerinnen sich zurückhalten, legt Ikki Mel noch ein oben drauf. Im Februar 2025 veröffentlicht Ikki Mel ihr Debütalbum Fotze. Der Titel ist wieder provokant und trotzdem sind die meisten Kritiken positiv. Auch die Süddeutsche Zeitung und der Spiegel loben das Album. Die Rede ist von einer radikal weiblichen Perspektive und dass sie die sexistische Rap-Sprache gegen sich selbst wendet.
4: Und wenn du dich dann selber als junges Mädchen Fotze oder Schlampe nennst, dann ist das ja auch positiv gemeint, ne?
5: Es nimmt halt den Beleidigungsspielraum. Also es prallt halt einfach komplett an mir ab letztendlich. Also was ich eigentlich mag, ist so da dran, so zu zeigen, ey, also du entwertest mich jetzt nicht, nur weil ich mein Leben anders führe, als du das gerne haben möchtest.
2: Aus der TikTokerin ist Kunst geworden. Und es gibt sogar kommerzielle Erfolge. Das Album steigt auf Platz 8 der deutschen Charts. Auf jeden Fall hat sie es von TikTok in die Charts geschafft. Und sie hat eine Debatte über Feminismus ausgelöst, mit Humor und Haltung.
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1: Am Ende zählt nur eine Sprache. Zahlen. Fast 100 Millionen mit Eistee, über 1 Milliarde Streams, Millionen mit Parfum. Und jetzt kommt der entscheidende Punkt. Mit Musik verdient sie vergleichsweise wenig. Warum? Weil Musik nicht das Produkt ist. Musik ist Marketing. Die Tour ist Werbung. Der Song ist Branding. Der Skandal ist Reichweite. Das eigentliche Produkt? Die Marke Shireen David. Warum ist sie klüger als 90% der Szene? Weil sie es verstanden hat. Es geht nicht mehr um Realness, sondern um Relevanz. Sie hat die Kritik genommen und zur Marke gemacht. Hate zu Reichweite und ein System gebaut, in dem sie immer gewinnt. Man muss ihre Musik nicht mögen, aber man muss verstehen, Shireen David hat das Spiel verändert.
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0: 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Das ist so ein weiter Weg noch. Das kann ich nur noch um Jahre oder Minuten handeln.
2: Ja.

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1: Chiago, der Dude mit Skibrille und Fokuhila, heißt eigentlich August Jean Diederich und sagt in Interviews seit Jahren, dass er 19 sei. Obviously ein Gag. Gesagt hat er es nicht, aber online steht, dass er 1997 geboren wurde. Er ist in die Grundschule am Rüdesheimer Platz gegangen und hat sich beim Späti gern als Snack eine Yum-Yum-Tüte geholt. 2022 ist dann das Jahr für Chiago. Plötzlich spielt er direkt auf mehreren Festivals, zum Beispiel beim Splash, beim Heroes Festival und beim Poolbar Festival. Seinen richtigen Durchbruch hat er im Oktober 2022, als sein Song Partisane rauskriegt. Im November spielt er dann seine erste Tour, Après-Ski. Einen Monat später, also Anfang Dezember, kommt dann auch sein Debütalbum raus. 2022 war Film gewesen, also so heißt das Album, und es beschreibt auch, was da so alles los war. Wer Hype ist, bekommt auch Hate, vor allem online. Und dann wurde es zu einer Art Running Gag zu sagen, wer hört Chiago eigentlich auf Ernst?
2: Wer hört Chiago eigentlich auf Ernst?
3: Frage ich mich auch.
2: Woher kommt die Aussage?
3: Wie wenn irgendwas über mich kam, dann gab es dieses Hate-Kommentar, wer hört den auf Ernst? So. Und das fand ich irgendwie witzig. Anscheinend hören den ja echt viele auf Ernst. Ja, also meine Fans hören den, also hören mich ja auf Ernst. Ich mache ja meine Mucke auch auf Ernst.
1: Das greift er dann in einem Song nochmal auf. Und auf dem Album Wilmersdorfs Kind ist der Track auf Ernst. Egal was Ago macht, ein wichtiger Begleiter ist Social Media. Gen Z-like hat er TikTok durchgespielt. Das ist ganz klar kein Zufall, sondern eine Social-Media-Strategie. Und zwar eine, die funktioniert. 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
1: November 2025, München, Scheinwerfer, Kameras. Sahide steht auf der Bühne, Shireen David überreicht ihr den goldenen Bambi in der Kategorie Shooting Star des Jahres. Sahide ist 15 und damit die jüngste Künstlerin, die jemals einen Bambi Solo bekommen hat. Sie ist sichtlich gerührt, dankt ihren Eltern und spricht über ihre bescheidene Herkunft.
2: Meine Eltern sind normale Arbeiter und hatten nie wirklich viel, aber was sie hatten, war auf jeden Fall ganz, ganz viel Liebe für mich und meine Geschwister.
1: Und dann fällt einem Journalisten etwas auf. Ein halbes Jahr vorher, Sahide droppt den Song Côte d'Azur und darin rappt sie diese Zeile. Millionärin vor GTA 6, yalla, komm, schmeiß mir einen Bambi. Damals klingt das wie ein frecher Wunsch oder wie eine Punchline und jetzt steht sie da und hält das Ding wirklich in der Hand. Wie zum Teufel passiert sowas? In diesem Video erzählen wir die Geschichte von Sahide, einem Mädchen aus Berlin-Kreuzberg, das als Teenager mit Tanzvideos auf TikTok groß wird und 2025 nicht nur die Plattform, sondern auch die Charts erobert. Wir schauen uns an, wie aus einem Mitglied der Lunatics Crew eine der meistdiskutierten Figuren der deutschen Rap-Szene wurde. Und wir stellen eine Frage, die dabei immer lauter wird. Ist das noch die perfekte Erfolgsstory oder schon ein krasses Problem? Denn hinter dem Glitzer und den Millionen Views steckt auch eine andere Geschichte. Eine Geschichte über Macht, über Abhängigkeiten und über die Frage, was passiert, wenn ein Kind über Nacht berühmt wird. 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
1: Warum fasziniert uns ein Künstler so sehr, dessen Gesicht wir nicht komplett sehen können? Gerade auf Social Media dreht sich alles um Reichweite und Klickzahlen, denn auch mit einer guten Social Media Strategie kann man Fame werden. Stars zeigen uns teilweise ihre Kinder, ihr Schlafzimmer, ihre Tränen. Apache 207 macht das alles nicht. Er hat Instagram und TikTok, aber seine Posts sind überschaubar und meistens geht es dabei um neue Songs oder Konzerte. Seit 2019 hat er nicht mal ein klassisches Presseinterview gegeben. Nur in seiner Amazon-Doku beantwortet er ein paar Fragen. Wir erfahren immer nur so viel, wie er zulässt. Durch die Sonnenbrille ist er die Kunstfigur Apache 207 und ohne ist er Vulkan, wobei sein Künstlername auch sein Spitzname ist. Aber sonst bleibt Privates privat hinter der Sonnenbrille. In seinem allerersten Video gibt es tatsächlich eine Szene, in der er ohne Sonnenbrille zu sehen ist. Inzwischen hat das Video 28 Millionen Aufrufe, aber als er das gedreht hat, war noch überhaupt nicht klar, wie groß er mal mit der Musik werden würde. Allerdings hat er das Video auch nachträglich nicht bearbeitet. Seitdem zieht er das mit der Sonnenbrille aber durch. Auch in der Apache-Doku werden seine Augen nicht gezeigt. Bleibt die Frage, warum trägt er immer die Sonnenbrille, obwohl es sogar das Video ohne Brille gibt? Apache hat sein viertes Album ja auch 21 Gramm genannt und es gibt die Urban Legend, dass die Seele eines Menschen 21 Gramm wiegt. Und auch wenn es immer mal wieder Sonnenbrillen gibt, durch die seine Augen zu erkennen sind, ist es mehr als nur sein Markenzeichen oder sein Stil. Wie er es in der Doku sagt, er fühlt sich mit Sonnenbrille wohler und entscheidet so, was wir von ihm sehen können und was nicht. Vielleicht ist das eigentliche Geheimnis seines Erfolgs. Er hat Deutschrap nicht nur massentauglich gemacht, er hat ihm auch eine neue Form von Professionalität gegeben. Er hat bewiesen, dass man der größte Star des Landes sein kann, ohne seine Seele komplett zu verkaufen. 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
1: Springen wir mal zurück ins Jahr 2017. Deutschrap ist damals schon riesig, aber der Sound ist oft sehr klar definiert. Straßenrap, Trap, Battle-Rap. Viel Härte, viel Aggression, viel Ich bin der Krasseste. Und dann kommt Bowser mit Was du Liebe nennst.
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1: Ein Song, der eigentlich gar nicht wie ein typischer Mega-Hit klingt. Eher melancholisch, verträumt, fast schon müde. Der Beat? Minimalistisch. Die Hook? Extrem simpel. Und genau das war wahrscheinlich der Grund, warum dieser Song explodiert ist. Denn plötzlich konnten auch Leute außerhalb Deutschlands etwas mit diesem Track anfangen. Nicht wegen der Lyrics, sondern wegen des Gefühls. International erfolgreiche Deutschrap-Tracks funktionieren oft emotional, nicht sprachlich. Und bei Was du Liebe nennst, merkt man das extrem. Den Song kennen plötzlich Menschen in Russland, in Skandinavien, teilweise sogar in Amerika. Er wird gecovert, geremixed und millionenfach gestreamt. Innerhalb von 8 Monaten knackt das Musikvideo 100 Millionen Aufrufe. 9 Wochen Platz 1 in Deutschland. Und dann passiert etwas Historisches. Der Song bekommt Diamantstatus. Als erster Deutschrap-Song überhaupt. Ich finde das bis heute noch komplett wild. Vorher galt Deutschrap in vielen Teilen der Musikindustrie immer noch als zu aggressiv oder zu nischig für echten Mainstream-Erfolg. Obwohl die offiziellen Charts was komplett anderes gesagt haben. Und plötzlich macht ein melancholischer Cloud-Rap-Song Pop-Zahlen. Noch verrückter, angeblich musste sogar erstmal geklärt werden, wie eine Diamantschallplatte für Deutschrap überhaupt aussehen soll, weil vorher niemand damit gerechnet hat. Was du Liebe nennst, verändert, wie Deutschrap produziert wird. Danach gibt es plötzlich mehr Autotune, mehr Atmosphäre, weniger klassische Rap-Parts, mehr Emotionen. Viele Producer sprechen später darüber, wie stark dieser Sound beeinflusst hat. Und die Produzenten hinter dem Song, The Crates, arbeiten später sogar international mit Leuten wie Drake zusammen. Läuft also.
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0: Unter dem Namen macht sie jetzt Musik und steht auch seit 2021 auf den Bühnen. Und das erst einmal allein, also ohne großes Label, das ihr Rückenwind gibt. Sie stellt aber einen Förderantrag bei der Initiative Musik. Das ist eine staatliche Popmusikförderung. Und die findet ihr Projekt Ikimel so gut, dass sie tatsächlich Geld für ihre ersten Aufnahmen bekommt. Schon mit ihrer ersten EP zeigt Ikimel ihren Style auch musikalisch. Provokante Lyrics mit ungewöhnlichen Beats. Sie nennt ihren Sound selbst Fod-Style.
1: Techno-Rap oder wie immer man es nennen will. Wie nennst du es?
2: Style.
0: In ihren Songs gibt es sexualisierte Sprache, Schimpfwörter und es geht um Drogen. Wo andere Künstlerinnen sich zurückhalten, legt Ikimel noch ein oben drauf. Im Februar 2025 veröffentlicht Ikimel ihr Debütalbum Fotze. Der Titel ist wieder provokant und trotzdem sind die meisten Kritiken positiv. Auch die Süddeutsche Zeitung und der Spiegel loben das Album. Die Rede ist von einer radikal weiblichen Perspektive und dass sie die sexistische Rap-Sprache gegen sich selbst wendet.
1: Wenn du dich dann selber als junges Mädchen Fott oder Schlappe nennst, dann ist es ja auch positiv gemeint, ne?
2: Es nimmt halt den Beleidigungsspielraum. Also es prallt halt einfach komplett an mir ab letztendlich. Also was ich eigentlich mag, ist so da dran, so zu zeigen, ey, also du entwertest mich jetzt nicht nur, weil ich mein Leben anders führe, als du das gerne haben möchtest.
0: Aus der TikTokerin ist Kunst geworden. Und es gibt sogar kommerzielle Erfolge. Das Album steigt auf Platz 8 der deutschen Charts. Auf jeden Fall hat sie es von TikTok in die Charts geschafft und sie hat eine Debatte über Feminismus ausgelöst mit Humor und Haltung. 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
1: Am Ende zählt nur eine Sprache. Zahlen. Fast 100 Millionen mit Eistee. Über 1 Milliarde Streams. Millionen mit Perform. Und jetzt kommt der entscheidende Punkt. Mit Musik verdient sie vergleichsweise wenig. Warum? Weil Musik nicht das Produkt ist. Musik ist Marketing. Die Tour ist Werbung. Der Song ist Branding. Der Skandal ist Reichweite. Das eigentliche Produkt? Die Marke Shireen David. Warum ist sie klüger als 90% der Szene? Weil sie es verstanden hat. Es geht nicht mehr um Realness, sondern um Relevanz. Sie hat die Kritik genommen und zur Marke gemacht. Hate zu Reichweite und ein System gebaut, in dem sie immer gewinnt. Man muss ihre Musik nicht mögen, aber man muss verstehen, Shireen David hat das Spiel verändert.
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0: Seinen richtigen Durchbruch hat er im Oktober 2022, als sein Song Party Sahne rauskriegt. Im November spielt er dann seine erste Tour, Après-Ski. Einen Monat später, also Anfang Dezember, kommt dann auch sein Debütalbum raus. 2022 war Film gewesen, also so heißt das Album, und es beschreibt auch, was da so alles los war. Wer Hype ist, bekommt auch Hate, vor allem online. Und dann wurde es zu einer Art Running Gag zu sagen, wer hört Chiago eigentlich auf Ernst?
1: Wer hört Chiago eigentlich auf Ernst?
2: Frag ich mich auch.
1: Woher kommt die Aussage?
2: Wenn irgendwas über mich kam, dann gab es das Hate-Kommentar, wer hört den auf Ernst? So. Das fand ich irgendwie witzig. Anscheinend hören den ja echt viele auf Ernst. Ja, also meine Fans hören den, also hören mich ja auf Ernst. Ich mache ja meine Mucke auch auf Ernst.
0: Das greift er dann in einem Song nochmal auf. Und auf dem Album Wilmersdorfs Kind ist der Track auf Ernst. Egal was Ago macht, ein wichtiger Begleiter ist Social Media. Gen Z-like hat er TikTok durchgespielt. Das ist ganz klar kein Zufall, sondern eine Social-Media-Strategie.

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0: November 2025. München. Scheinwerfer, Kameras. Sahide steht auf der Bühne. Shireen David überreicht ihr den goldenen Bambi in der Kategorie Shooting Star des Jahres. Sahide ist 15 und damit die jüngste Künstlerin, die jemals ein Bambi-Solo bekommen hat. Sie ist sichtlich gerührt, dankt ihren Eltern und spricht über ihre bescheidene Herkunft.
1: Meine Eltern sind normale Arbeiter und hatten nie wirklich viel. Aber was sie hatten, war auf jeden Fall ganz, ganz viel Liebe für mich und meine Geschwister.
0: Und dann fällt einem Journalisten etwas auf. Ein halbes Jahr vorher, Sahide droppt den Song Côte d'Azur und darin rappt sie diese Zeile. Millionärin vor GTA 6, yalla, komm, schmeiß mir einen Bambi. Damals klingt das wie ein frecher Wunsch oder wie eine Punchline und jetzt steht sie da und hält das Ding wirklich in der Hand. Wie zum Teufel passiert sowas? In diesem Video erzählen wir die Geschichte von Sahide, einem Mädchen aus Berlin-Kreuzberg, das als Teenager mit Tanzvideos auf TikTok groß wird und 2025 nicht nur die Plattform, sondern auch die Charts erobert. Wir schauen uns an, wie aus einem Mitglied der Lunatics Crew eine der meistdiskutierten Figuren der deutschen Rap-Szene wurde. Und wir stellen eine Frage, die dabei immer lauter wird. Ist das noch die perfekte Erfolgsstory oder schon ein krasses Problem? Denn hinter dem Glitzer und den Millionen Views steckt auch eine andere Geschichte. Eine Geschichte über Macht, über Abhängigkeiten und über die Frage, was passiert, wenn ein Kind über Nacht berühmt wird. 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
1: Warum fasziniert uns ein Künstler so sehr, dessen Gesicht wir nicht komplett sehen können? Gerade auf Social Media dreht sich alles um Reichweite und Klickzahlen, denn auch mit einer guten Social Media Strategie kann man Fame werden. Stars zeigen uns teilweise ihre Kinder, ihr Schlafzimmer, ihre Tränen. Apache 207 macht das alles nicht. Er hat Instagram und TikTok, aber seine Posts sind überschaubar und meistens geht es dabei um neue Songs oder Konzerte. Seit 2019 hat er nicht mal ein klassisches Presseinterview gegeben. Nur in seiner Amazon-Doku beantwortet er ein paar Fragen. Wir erfahren immer nur so viel, wie er zulässt. Durch die Sonnenbrille ist er die Kunstfigur Apache 207 und ohne ist er Volkan, wobei sein Künstlername auch sein Spitzname ist. Aber sonst bleibt Privates privat hinter der Sonnenbrille. In seinem allerersten Video gibt es tatsächlich eine Szene, in der er ohne Sonnenbrille zu sehen ist. Inzwischen hat das Video 28 Millionen Aufrufe, aber als er das gedreht hat, war noch überhaupt nicht klar, wie groß er mal mit der Musik werden würde. Allerdings hat er das Video auch nachträglich nicht bearbeitet. Seitdem zieht er das mit der Sonnenbrille aber durch. Auch in der Apache-Doku werden seine Augen nicht gezeigt. Bleibt die Frage, warum trägt er immer die Sonnenbrille, obwohl es sogar das Video ohne Brille gibt? Apache hat sein viertes Album ja auch 21 Gramm genannt und es gibt die Urban Legend, dass die Seele eines Menschen 21 Gramm wiegt. Und auch wenn es immer mal wieder Sonnenbrillen gibt, durch die seine Augen zu erkennen sind, ist es mehr als nur sein Markenzeichen oder sein Stil. Wie er es in der Doku sagt, er fühlt sich mit Sonnenbrille wohler und entscheidet so, was wir von ihm sehen können und was nicht. Vielleicht ist das eigentliche Geheimnis seines Erfolgs. Er hat Deutschrap nicht nur massentauglich gemacht, er hat ihm auch eine neue Form von Professionalität gegeben. Er hat bewiesen, dass man der größte Star des Landes sein kann, ohne seine Seele komplett zu verkaufen. 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

liebe es. Ein Song, der eigentlich gar nicht wie ein typischer Mega-Hit klingt. Eher melancholisch, verträumt, fast schon müde. Der Beat? Minimalistisch. Die Hook? Extrem simpel. Und genau das war wahrscheinlich der Grund, warum dieser Song explodiert ist. Denn plötzlich konnten auch Leute außerhalb Deutschlands etwas mit diesem Track anfangen. Nicht wegen der Lyrics, sondern wegen des Gefühls. International erfolgreiche Deutschrap-Tracks funktionieren oft emotional, nicht sprachlich. Und bei Was du Liebe nennst, merkt man das extrem. Den Song kennen plötzlich Menschen in Russland, in Skandinavien, teilweise sogar in Amerika. Er wird gecovert, geremixed und millionenfach gestreamt. Innerhalb von 8 Monaten knackt das Musikvideo 100 Millionen Aufrufe. 9 Wochen Platz 1 in Deutschland. Und dann passiert etwas Historisches. Der Song bekommt Diamantstatus. Als erster Deutschrap-Song überhaupt. Ich finde das bis heute noch komplett wild. Vorher galt Deutschrap in vielen Teilen der Musikindustrie immer noch als zu aggressiv oder zu nischig für echten Mainstream-Erfolg. Obwohl die offiziellen Charts was komplett anderes gesagt haben. Und plötzlich macht ein melancholischer Cloud-Rap-Song Pop-Zahlen. Noch verrückter, angeblich musste sogar erstmal geklärt werden, wie eine Diamantschallplatte für Deutschrap überhaupt aussehen soll, weil vorher niemand damit gerechnet hat. Was du Liebe nennst, verändert, wie Deutschrap produziert wird. Danach gibt es plötzlich mehr Autotune, mehr Atmosphäre, weniger klassische Rap-Parts, mehr Emotionen. Viele Producer sprechen später darüber, wie stark dieser Sound beeinflusst hat. Und die Produzenten hinter dem Song, The Crates, arbeiten später sogar international mit Leuten wie Drake zusammen. Läuft also. 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

0: der Linguistikstudentin zur selbsternannten Tempeltown-Fotze.
1: Ich rede über Fotze und ich bring sie in die Charts.
0: Mit pornografischen Lyrics, Techno-Beats und sehr viel Ironie hat sie online einen Hype ausgelöst. Aber was steckt dahinter? Pure Provokation oder doch viel mehr Strategie? Und warum ist Ikki Mel mit ihren Lyrics überhaupt ein Skandal, obwohl Deutschrap doch eigentlich schon längst alle Tabus gebrochen hat? Auf Instagram beantwortet sie in ihrer Story Fragen von Fans und auf die, was sie motiviert hat, Rapperin zu werden, schreibt sie: Ich habe immer gern Rap gehört und Party gemacht. Anfang Corona ist mein Vater gestorben an Blutkrebs. Das war nach Jahren der Pflege dann der Punkt, wo ich dachte, man lebt nur einmal. Und deswegen macht sie jetzt, worauf sie Lust hat. Sie erschafft Ikki Mel. Der Name Icke und Mel steht wohl für Ich bin Mel. Unter dem Namen macht sie jetzt Musik und steht auch seit 2021 auf den Bühnen. Und das erst einmal allein, also ohne großes Label, das ihr Rückenwind gibt. Sie stellt aber einen Förderantrag bei der Initiative Musik. Das ist eine staatliche Popmusikförderung. Und die findet ihr Projekt Ikki Mel so gut, dass sie tatsächlich Geld für ihre ersten Aufnahmen bekommt. Schon mit ihrer ersten EP zeigt Ikki Mel ihren Style auch musikalisch. Provokante Lyrics mit ungewöhnlichen Beats. Sie nennt ihren Sound selbst Fotze-Style.
2: Techno-Rap oder wie immer man es nennen will. Wie nennst du es?
3: Fotze-Style.
0: Weil in ihren Songs gibt es sexualisierte Sprache, Schimpfwörter und es geht um Drogen. Wo andere Künstlerinnen sich zurückhalten, legt Ikki Mel noch einen oben drauf. Im Februar 2025 veröffentlicht Ikki Mel ihr Debütalbum Fotze. Der Titel ist wieder provokant und trotzdem sind die meisten Kritiken positiv. Auch die Süddeutsche Zeitung und der Spiegel loben das Album. Die Rede ist von einer radikal weiblichen Perspektive und dass sie die sexistische Rap-Sprache gegen sich selbst wendet.
2: Wenn du dich dann selber als junges Mädchen Fott oder Schlampe nennst, dann ist das ja auch positiv gemeint, ne?
3: Es nimmt halt den Beleidigungsspielraum. Also es prallt halt einfach komplett an mir ab letztendlich. Also was ich eigentlich mag, ist so da dran, so zu zeigen, ey, also du entwertest mich jetzt nicht nur, weil ich mein Leben anders führe, als du das gerne haben möchtest.
0: Aus der TikTokerin ist Kunst geworden. Und es gibt sogar kommerzielle Erfolge. Das Album steigt auf Platz 8 der deutschen Charts. Auf jeden Fall hat sie es von TikTok in die Charts geschafft und sie hat eine Debatte über Feminismus ausgelöst, mit Humor und Haltung.
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1: Am Ende zählt nur eine Sprache. Zahlen. Fast 100 Millionen mit Eistee, über 1 Milliarde Streams, Millionen mit Perform. Und jetzt kommt der entscheidende Punkt. Mit Musik verdient sie vergleichsweise wenig. Warum? Weil Musik nicht das Produkt ist. Musik ist Marketing. Die Tour ist Werbung. Der Song ist Branding. Der Skandal ist Reichweite. Das eigentliche Produkt? Die Marke Shireen David. Warum ist sie klüger als 90% der Szene? Weil sie es verstanden hat. Es geht nicht mehr um Realness, sondern um Relevanz. Sie hat die Kritik genommen und zur Marke gemacht. Hate zu Reichweite und ein System gebaut, in dem sie immer gewinnt. Man muss ihre Musik nicht mögen, aber man muss verstehen, Shireen David hat das Spiel verändert.
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1: Leute, sorry, not sorry, aber ab jetzt beginnt die beste Zeit des Tages, Alter, denn es ist Primetime hier auf Kiss FM Deutschrap Unlimited. Mein Name ist Mille und ich habe für euch die nächsten 2 Stunden einfach das Beste vom Besten hier aus dem Rap-Business im Gepäck, okay? Best of Mille Meets droppt genau ab jetzt im Stream. Das bedeutet, wir servieren euch die stärksten Momente und Real Talks, die die gesamte Industrie bewegen und vor allen Dingen, die bei euch direkt ins Herz und ins Ohr gehen, Alter. Bleibt stabil, schaltet nicht ab, wir gehen direkt rein.

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1: Leute, was geht ab? Neue Folge Mille Meets am Start. Heute mit...
2: Afrop.
3: Ferris MC.
1: Was geht? Wie geht's euch? Schön, dass ihr da seid.
2: Hip-Hop in der Hause.
3: Und uns geht's gut, ne?
2: Ja.
3: Und schön, dass wir hier sein dürfen.
1: Ja, sehr gerne. Wie sind die letzten Tage so? Jetzt gerade hier kurz vorm Interview schon gesagt, viel los momentan. Dick Promo-Phase am Start.
3: Naja, komm. Also gestern haben wir einen Promotag hinter uns gebracht. Heute haben wir einen und morgen haben wir einen und dann war's das auch schon wieder erstmal.
1: Ernst gemeinte Frage. Ihr seid ja beide schon wirklich lange mit im Game, ne? Ihr habt ja sowas mit Album, Mucke rausbringen, Promo machen ja schon x-mal gemacht so.
3: Wir haben das Game gebaut.
1: Ich wollte gerade sagen, ist man es irgendwann low-key auch ein bisschen leid?
2: Also ich muss sagen, dass wir so eine ausgiebige Reise, oder ich zumindest, schon ewig nicht mehr gemacht habe. Ich habe mich ein bisschen zurückversetzt gefühlt in die Zeit von früher, wo man ständig solche Sheets gekriegt hat, die voll waren mit Terminen, irgendwie 7 Tage durch, irgendwie 7 Uhr morgens aufstehen, Radio, Fernsehen, bla bla bla. Das ist vielleicht so ein bisschen aufregend, aber wir geben die Interviews relativ entspannt. Es gibt auch jetzt nichts, wo wir sagen, oh krass, das ist etwas, was wir nicht schaffen. Wir kriegen das alles gut hin und wir können hier eine tolle Platte promoten.
1: So sieht's aus, Leute. Ein Fall für zwei. Das kommende Collabo-Album von Ferris MC und Afrop. Und wir zocken den ersten Track davon, der auch genau so heißt. Ein Fall für zwei auf Kiss FM.

0: Das ist Makro, produziert von Mix und MacLeod. Montagabend ist an, das bedeutet, hier läuft Deutschrap. Mein Name ist Mille, heute mit Ferris MC und Afrop, denn die zwei bringen zusammen ein fettes Kollabo-Album raus.
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0: Wir müssen mal kurz ein bisschen Spin-off machen. Ihr habt es damals geschafft, vor knapp 27 Jahren jetzt circa, ne? Mit Reimemonster einen absoluten Kult- und Legendensong zu machen für die Deutschrap-Welt, wird auch heutzutage immer noch gern gehört. Eine Frage dazu auf jeden Fall. Als ihr damals diesen Track zusammen gemacht habt, habt ihr damit gerechnet, dass das so ein Brett werden wird?
2: Ja.
3: Also, dass es ein Brett wird, sowieso. Ja, gesagt, wir machen ja immer nur Bretter. Ja. Aber was das für Kreise ziehen wird und wie langlebig dieser Song sein wird und so weiter, wie soll man das erahnen in dem Moment, wenn man den Song macht? Also man geht ja auch nicht mit dieser Intention an den Song, ey, wir machen jetzt.
2: Ja, aber ist es schon so geschrieben? Ist es schon so geschrieben? Ne? Also, erstmal die Introduction, die ersten vier Takte, geht schon, also, da hinauf zu, dass man dieses Ding präsentiert, als ob es irgendwie der erste deutsche Rap-Song ist, den jemand hört. So. Und im Refrain gibt es ja auch die Referenz, wo man sagt, sowas habt ihr nie gehört. Ja, weil noch wäre zu viel gewesen, die eine Silbe. Also haben wir einfach auf noch geschissen. Sowas habt ihr nie gesehen. Ja. Sowas machen was auch immer. Ja. Also das war schon die Idee, dass so jemand zu zeigen, der irgendwie Rap noch nie gehört hat und dass das die erste deutsche Rap-Nummer ist, die er oder sie hört. Das war schon die Idee. Man hört das ja auch an den Lyrics ein bisschen. Ne? Und der Beat hat sein Übriges getan. Das Feature war auch gut. Ja, wir zwei sahen gut aus. Man hat richtig gesehen, das sind zwei junge Männer, die irgendwie vielleicht gar nicht viel haben, aber die haben diesen unglaublich geilen Beat. Ja, und wissen, was damit anzufangen. Deshalb, dass es so lange hält, nee, natürlich nicht. Aber dass der Song bestimmte Phasen überlebt, ja.
0: Also, hier ist das Schätzchen. Reimemonster.

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1: Und schon wieder ein Konzern, der einen anderen Konzern für sehr viel Geld kaufen will. Paramount will Warner Bros. Kaufen.
2: Bei dem Deal geht es um rund 111 Milliarden US-Dollar. Zu Warner Brothers Discovery gehören zum Beispiel Serien und Filme wie House of the Dragon.
1: Nicht gesehen.
2: Euphoria.
1: Nicht gesehen.
2: The White Lotus.
1: Nicht gesehen.
2: Und auch die Harry Potter Filmreihe.
1: Nee. Noch nicht gesehen.
2: Das ist wirklich schlimm, Mann. Wenigstens Harry Potter.
1: Ja, bestimmt dann, wenn meine Kinder auch bereit sind und ready sind, dann gucke ich vielleicht mit denen.
3: Selbst dann finde ich eine Ausrede. Wenn ich irgendwann mal Kinder haben sollte und die sagen, können wir Harry Potter angucken, sagen
2: das ist so gut.
1: Ich muss halt mal die Lage checken, ob Harry Potter wirklich jetzt so ein Ding ist.
2: Ja.
1: Ob es wirklich noch angeht, ob es wirklich noch cool ist in der Schule.
2: Mein Gott.
1: Ich werde es herausfinden und sagen, was meine persönliche Umwelt ist.

0: Shoutout geht raus an Finch und an Green, beide schon hier bei mir gewesen. Zwei super gute Typen. Und was ein guter gemeinsamer Track, Alter. Bringt richtig Sommervibe mit. Kopanga. Mein Name ist Mille, das hier ist Deutschrap, wie immer für euch bis 22 Uhr. Heute mit Afrop und Ferris MC.
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0: Das Ganze ist ja jetzt, wie gesagt, schon gut lange her. Holt die Fans aber mal ein bisschen rein. Seid ihr danach immer im guten Kontakt, sag ich mal, geblieben? Habt ihr immer peu à peu was voneinander gehört? Hattet ihr zwischendurch auch mal Phasen, wo ihr irgendwie nicht so viel Kontakt hattet? Wie ging es weiter bei euch gemeinsam?
2: Ja, auf jeden Fall. Wir hatten sehr lange Phasen, wo wir nichts miteinander zu tun hatten. So. Aber das ist ja auch nicht schlimm. Also wir haben alles durch. So. Wir haben den Song relativ wenig zusammen gespielt. Das wird sich jetzt ja dann ändern mit der Tour. Gute Zeiten, schlechte Zeiten, alles mal durchgemacht, so wie das Leben so spielt, auf und ab.
0: Wann kam dann die Intention, dass ihr ein Collabo-Album machen wollt? Wie kam das zustande?
3: Ja, erstmal war die Idee nur zu spielen. Ferris wollte unbedingt diese Platte machen, auch zu Recht, weil es macht natürlich keinen Sinn, irgendwie mit einem Song, mit einem gemeinsamen Song eine ganze Tour zu schmeißen. Und da war das Album logisch. Und ja, jetzt liegt es hier auf seinem Schoß und da haben wir es. Und jetzt können wir auch ein bisschen aus dem Pool fischen, was wir jetzt noch ein bisschen die Show auch besser gestalten.
2: Für mich war einfach auch wichtig, also einmal ist es immer ein gutes Promo-Tool, ein Argument, auf Tour zu gehen. Wie er schon sagte, dass wir halt auch nicht 10-mal nur einen Song dann spielen an dem Abend. Und ich wollte auch nicht dieses Gefühl haben, so wir wollen die Leute melken. So, hier ist unser Klassiker, wir versuchen jetzt nochmal damit Geld zu machen. Sondern wir wollten den Leuten auch ein bisschen was von unserer Kunst, die wir jetzt machen, einfach auch mitgeben auf dem Weg. Und vielleicht ist es dann auch für die Leute einfach was Langlebiges, was sie dann die ganze Zeit für sich haben können. Und nicht, dass das einfach diesen komischen Beigeschmack hat, wie bei anderen Künstlern, die einen Hit haben und sagen so, ey, damit krase ich, wo es nur geht, überall ab. Dieses Gefühl wollte ich einfach nicht vermitteln.
0: Das bedeutet, wie können wir uns das vorstellen? Habt ihr, keine Ahnung, zusammen irgendwo gechillt? Und dann kam der erste Gedankengang dazu auf oder gab es von dir, keine Ahnung, Anrufe oder eine WhatsApp so auf die Art, Dicker, wir müssen das machen?
3: Nee, das war so, wir haben ja eigentlich gar nichts miteinander zu tun gehabt und dann habe ich ihn auf dem Flyer gesehen, dass der am gleichen Tag spielt wie ich auf dem Konzert und ich fand das cool, ne? Also ich kann dann vielleicht auch Rhyme Monster mit ihm spielen, aber dann habe ich mir auch gedacht, guck dir den mal an. Weißt du, so wie fit er ist oder so, weil ich ihn ja ewig nicht gesehen habe. Und dann habe ich mich tatsächlich hingestellt am Bühnenrand und habe mir seine Show angeguckt und er war fit. Er war einfach fit. Ja, richtig juicy. So, und dann habe ich ihn einfach gefragt, ob wir nicht paar Shows zusammen spielen sollen. So weiterentwickelt, das hat natürlich ewig gedauert. Ich weiß gar nicht, wann das war, weil wir uns da gesehen haben, irgendwann 25, vor 2,5 Jahren oder so.

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1: Ey, sind wir ehrlich, Kolja und auch Lacazette dürfen beide nicht fehlen, ne, hier in der deutschen Sendung. Noch bis 22 Uhr bin ich für euch am Start. Mein Name ist Mille. Heute mit richtigen OGs bei mir zu Gast. Sie bringen ein neues Collabo-Album raus, ein Fall für zwei. Die Rede ist von Ferris MC und Afrop.
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1: War dann wahrscheinlich auch, wenn ihr vorher euch so lange nicht gesehen habt, erstmal zwischenmenschlich ein bisschen was aufholen, oder? So, was geht beieinander? Wie seid ihr gerade so drauf, was geht?
3: Natürlich.
4: Genau.
3: Ja, klar.
4: Genau.
3: Erstmal abchecken, mit wem ich es da zu tun habe.
4: Ja, ja.
3: Das war ganz normal. Wir waren auch nicht alleine, die ersten Sessions. Mhm. Sammy war da, hat so ein bisschen, hat auch mitgeschrieben, ein bisschen. Ja. Und dann haben wir 3 Sessions dort gemacht und quasi das Album in seinem Kern zusammengestellt. Mhm. So irgendwie.
1: Wie war denn die Arbeit dann für euch gemeinsam, wenn ihr euch vorher auch so lange nicht gesehen habt? Seid ihr euch immer schnell grün geworden bei einer Entscheidung? Oder war er so auf und ab?
3: Ja, das ist mir klar, dass dich oder die Leute diese Frage am meisten interessiert. Aber ich gehe mal davon aus, dass allen klar ist, dass das auch dazugehört. Dass man
1: natürlich,
3: unterschiedlicher
1: klar.
3: Meinung ist natürlich.
1: Klar.
3: Und jeder seine Vorstellungen hat und natürlich auch den Werdegang des anderen respektieren muss. Wo er herkommt, was er über die Jahre gemacht hat. Und das muss man alles mit berücksichtigen. Aber ich muss dir ehrlich sagen, das ging relativ schnell. Also ich habe ehrlich gesagt mit ihm so ein paar Sachen, aber es ist super unkompliziert. Und am Ende sind wir beide bereit, auch für das Projekt übergeordnet auch bei uns zurückzustecken, sonst funktioniert das nicht.
4: Wir wussten ja auch dann irgendwann, natürlich waren wir uns bewusst über die Verantwortung. Wenn wir dieses Agreement eingehen und sagen, wir machen das, dann hat jeder auch eine gewisse Art von Verantwortung, auch an sich zu arbeiten und gemeinsam zu arbeiten auf ein bestimmtes Ziel.
3: Weißt du, die kleinen Erfolge dann auch im Studio und so, die machen alles wett. Also da, weißt du, da merkt man einfach, okay, das funktioniert und dann hat man so die Platte zusammen und das nächste war jetzt halt auch live. Wie gehen wir live auf die Bühne? Und das hat genauso gut funktioniert, ehrlich gesagt, wie jetzt im Studio.
1: Worauf seid ihr am allermeisten stolz auf der Platte? Was ist euch besonders gut gelungen?
4: Ich finde, dass sie so rund geworden ist insgesamt. Auf alle Songs, die drauf sind, stolz. Auf jedes Feature, auf jeden Beat, auf jeden Verse. Ich habe das Gefühl, dass wir hier was gemacht haben, wo man selber auch in 10 Jahren noch sagen kann, geil, dass wir das gemacht haben. So, ne? In dieser schnelllebigen Zeit ist es schön, wenn man selber das Gefühl hat, man kann auch was Langlebiges noch erschaffen. Ich glaube, das ist dann der Funke, der dann auch überspringen kann zu den Leuten, dass sie das auch so empfinden.

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1: Und schon wieder eine 7:1 Klatsche für Schlund. Nur Manuel Neuer war nicht so happy, dass ein Ding reinging.
2: Ja, wenn er nicht abgefälscht wird, dann habe ich ihn. Leider war es so, dass der Jo dann ihn berührt hat und der nochmal eine andere Flugkurve angenommen hat. Und ich hätte ihn gern gehalten.
1: Schieb's mal auf andere. Ja, genau. Ist doch egal, Mann. Wirklich. So wie, oh Mann, ich habe nur noch 1-. Ach, Mann, oh.
3: Ja, als Torwart, ich glaube, es war schon für ihn persönlich wichtig. Aber er hat sich auch gefreut.
1: Soll er mal mit dem anderen Torwart reden? Was auch, wie der sich so fühlt.
3: Ja, ich glaube, dem
4: ja. Aber doch nicht so viel Salz in die Wunde. Die waren voll nett.
3: Ja, also, die können auch so gut tanzen.
1: Ab 6:1 dachte ich mir so, ach, Deutschland, hört mal auf.
3: Dann tut's
4: erst da. Erst da.

0: Love, Rob und Ferris MC haben zusammen damals mit Reime Monster Geschichte geschrieben. Und jetzt, Jahrzehnte später, machen sie wieder richtig zusammen Mucke, bringen ein neues Kollabo-Album raus und sind vor allem meine heutigen Gäste. Mein Name ist Mille, was geht ab?
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0: Habt ihr manchmal dann schon Gedankengänge oder ändert irgendwelche Sachen ein bisschen ab, weil ihr denkt so, hey, okay, das könnte, keine Ahnung, in Zeiten von Streaming oder in Zeiten von New Wave und wie deutsche Mucke sich verändert, besser funktionieren? Oder sagt ihr, Loki, ey, da geben wir einen Fick drauf. Wir machen das, was wir geil finden. Scheiß drauf, wie heutzutage sich was ändert.
2: Weil jetzt bei den Textprozessen und so weiter?
3: Mhm. Insgesamt, bei allem, ja, genau, auch Textlänge, Songlänge und so weiter, 100%. Ob wir sowas machen.
2: Thematisch schon mal, in deinen Worten, gebe ich da natürlich einen Fick drauf, was erwartet wird oder was Trend ist oder sowas. Darauf kann ich auch nicht achten. Ich kann ja das Beste nur aus mir rausholen, wenn ich auf mich achte, wie ich das sehe, meine Perspektive, meine Skills, meine Styles und die da einbinde und nicht mich beeinflussen lasse in dem Sinne, was jetzt gerade up to date ist oder was die Leute hören wollen. Weil damit kannst du kein Momentum erschaffen, wenn du einfach den Leuten immer nur das lieferst, was sie erwarten. Oder was gerade der Trend ist. Das ist das Risky dabei, das Ding halt, dass man sagt, es ist mir erstmal egal, Hauptsache die Qualität ist gut und ich stehe dahinter und Afrop steht dahinter.
3: Ja gut, aber wir haben da Lieder drauf, die sind 4 Minuten 30, also, mehrere sogar. Wir gucken schon auf die Zeiten, ja, das machen wir schon. Und manche Lieder sind tatsächlich zu kurz gewesen, ne? Das gab's auch.
2: Da haben wir dann auch einen Scherz gemacht, so, hey, ihr perfekte Spotify-Länge.
3: Ja, sowas.
0: Liebst
3: du. So, aber... Ja, ich meine, wir würden es auch lächerlich machen, glaube ich, wenn wir irgendwas hinterherrennen würden. Und so auch die Idee von Musik ist tatsächlich die, dass die zeitlos ist, ne, und nicht trendabhängig ist. So, deshalb wäre es schon blöd, wenn man da versucht, irgendwo mitzuschwimmen. Man weiß ja nicht, ob man diese Leute gewinnt und ob man dadurch, dass man sich so stark verändert, seine alten Hörer verliert. Mhm. Deshalb ist es komplett sinnlos. Ich kann auch nichts anderes.

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1: Was geht ab, Leute? Hier ist ein Afrop und
2: Ferris MC.
1: Ihr seid unhört, unguckt.
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3: Habt ihr jetzt in dieser intensiven Zusammenarbeit, die ja dann nochmal viel, viel intensiver war als das, was ihr früher gemacht habt zusammen, den anderen auf irgendeiner Art und Weise irgendwie nochmal ganz anders kennengelernt oder auch schätzen gelernt?
2: Von meiner Seite aus, ja, schätzen gelernt auf jeden Fall. Es hat auch viel mit Vertrauen zu tun, wenn man so ein Projekt macht, so dass man sagt, so hey, jemand möchte die Kontrolle darüber haben, wie der Sound klingen soll oder das Arrangement und so weiter. Und diese Kontrolle habe ich gerne Afrop abgegeben und auch ihm dann vertraut. Und das habe ich auch, das weiß ich auch zu schätzen. Und dass er da einfach hingebungsvoll 100% da reingesteckt hat, so, ne? Dann einfach da viel, viel, viel Zeit investiert hat, die ich in den Texten dann gesteckt habe, so.
1: Ne, das Arbeiten natürlich, aber ich glaube, du meinst eher das Persönliche, ob man da irgendwelche Attribute...
3: Könnt ihr wünschen, wie...
1: Ich weiß, ja, aber beides ist richtig. Natürlich, ne, entdeckt man Sachen, aber ich habe dann auch Sachen... Also ich habe ja recorded, als Sebastian, habe ich so alles aufgenommen. Ne? Ich hatte natürlich Angst, dass die Vocals nicht sauber sind, dass wir die nicht benutzen können fürs Mischen. Also habe ich einen riesen Aufwand betrieben, dass die Vocals immer ordentlich, deshalb war ich sehr stark damit beschäftigt und lyricmäßig war ich nur damit eingespielt, dass ich Ferris Vocals kriege. Mhm. Ich habe dann zwischendurch immer was gemacht, aber dann gab es einen Moment, wo er dann so da stand und irgendwas eingerappt hat und ich recorde das, ich sitze so daneben, ich höre mir das an, denke mir, wow, krass, der ist richtig gut. Und dann gucke ich so hoch und denke mir so, deshalb ist der hier. Ne? So, das ist der Grund, auch wenn es vorher so ein bisschen schwammig war, ne? Und man sich nicht so klar war, was es wird. Am Ende, ja, und er ist ein super Hookschreiber. Das ist er auch. Ne? Also es war so richtiges Jammen, ne? So wie ja. Er das sagt, wie Musik und so weiter, das wäre immer alles mit abgesprochen. So die Beats hat er alle vorher gehört und so.
2: Also wir haben echt geil die Bälle auch hin und her geworfen. Ja. So, also da muss ich ihn ja auch loben. Ne? Er lobt mich immer so cool. Ich werde dann teilweise rot.
1: Musst du nicht, ich kann das einfach gut.
2: Kannst du das

0: Leute, hier läuft Deutsch. Excuse me, aber was denn sonst? Wie jeden Montag 20 bis 22 Uhr. Pflichtprogramm auf jeden Fall. Denn heute habe ich wieder ganz besondere Gäste für euch am Start. Und zwar absolute OGs. Die Rede ist von Ferris MC und Afrop. Ich bin Mille. Wunderschönen Montag euch.
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0: Ich habe eine Sache rausgesucht, weil es gibt da jetzt gerade auch schon viele Beiträge darüber, dass ihr Collabo-Album macht und so, ne? Und ihr habt so geile Namen da schon überall getitelt bekommen zusammen. Also von Deutschrap-Urgestein über Rap-Legenden, Rap-Titan, Pfeiler im Deutschrap war alles dabei.
2: Positiv?
0: Also ich habe bis jetzt nur Positives gelesen und auch immer so wirklich so untertitelt. Krass, dass die beiden seit so vielen Jahren wirklich immer noch so erfolgreich auch mit dabei sind. Was mich interessieren würde, weil ihr ja auch schon so lange dabei seid, verfolgt ihr gerade auch so ein bisschen, was neu auf dem Deutschrap-Markt abgeht?
3: Ja, immer wieder.
0: Ja,
2: ja klar, man kriegt immer das wieder. Natürlich mit. Wir haben halt auch Internet, ne?
0: So. Aber das heißt nicht unbedingt zum Beispiel, dass ihr privat euch auch, also ich habe auch oft zum Beispiel Rapper hier sitzen, die sagen, ey, privat, ich beschäftige mich fast gar nicht mit Deutschrap.
2: Nee, privat, so gesehen beschäftige ich mich persönlich auch nicht damit, dass ich mich hinsetze und analysiere oder checke oder alles durchhöre, sondern weil wir auch mit Social Media verhaftet sind und auch mal was posten müssen und auf TikTok und dies und das, darüber kriege ich hauptsächlich dann irgendwas mit, was neu ist. So, ne? Das scroll ich mal durch. So.
0: Habt ihr ein, zwei Newcomer, wo ihr sagt, die findet ihr fresh oder irgendwas, was im Deutschrap-Game gerade abgeht, was ihr feiert?
2: Wir haben schon öfters darüber geredet.
3: Es gibt schon ein paar Namen.
2: Wir haben schon Lacazette und so, haben wir ja schon öfters erwähnt.
3: Oder wir haben, also es gibt schon ein paar, die wir feiern. Ich zum Beispiel mag ja diese ganze Teasy-Ecke, diese Leute da, diese ganze Aachener Ecke gefällt mir ganz gut. Und hier und da ist immer was, was man interessant findet. Für so Leute kommt ja auch drauf an, was für Ansprüche wir haben, ne, einem Artist. Wenn ich sage, oh wow, der ist ein Hammer-Schreiber, Hammer-Lyricist oder das Ding klingt rund und so weiter. Es muss mir nicht immer gefallen, ne, aber ich kann teilweise die Arbeit respektieren. Weil Leute meistens von uns natürlich hören wollen, wie schlecht wir das neue Zeug finden oder so. Das ist, ne, meistens ist das so die Intention. Aber früher gab es auch viel Scheiße. Und das Wichtigste ist, dass es irgendwie weitergeht. Ne? Dass es da Strömungen gibt, die das Ding am Leben halten. Und das können nur Menschen machen. Ne? Artists, die kommen und dann ihre Idee von Hip-Hop uns präsentieren und dann auf ihre Weise am Leben halten.

0: schlecht für dein Gott.
1: Das ist Deichkind. Was geht ab? Kiss FM ist an. Mein Name ist Melle, wie jeden Montag mit Deutschrap. Und meine heutigen Gäste, by the way, ja auch ein ehemaliges Deichkind-Mitglied, Ferris MC, und zwar in der Kombi mit Afrop bei mir zu Gast.
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1: Um da einmal reinzugehen, wonach habt ihr eure Features gepickt? Hattet ihr fertige Tracks und wart dann so, oh, da könnte die und die Person drauf passen? Oder seid ihr vorher schon mit Namen ins Rennen gegangen und wart so, boah, wäre geil, wenn die mit drauf wären?
3: Ja und nein.
4: Ja, ja, nein,
3: so
4: genau.
3: Ungefähr. Wir hatten schon ein paar Namen und Curse ist ganz am Ende hinzugekommen und wir hatten gar keinen Platz mehr für ihn. So, ich wusste jetzt nicht, wo, weil er hat mich angeschrieben und hat sich beworben. Das fanden wir schon mal cool,
4: ja.
3: Aber wir haben schon immer ihn so am
4: auf
3: Hintergrund
4: gehabt, auf jeden Fall.
3: So ein bisschen, ne? Und dann war es tatsächlich so, dass nur noch zwei Lieder frei waren und eigentlich war es klar, dass der nur auf Früher war nicht besser drauf kam. So. Und dann war ein bestehender Track da und dann kam das Feature, aber Echo zum Beispiel gab es nur den Beat und wir haben ihm das geschickt und gesagt, mach was du willst.
4: Ja.
3: So.
1: Stark.
3: Ja. Ja. Und Jan gab es auch schon Strophen,
4: auch.
3: Ja, gab es die Strophen schon, ja.
4: Genau, es gab die Strophen. Ja. Er hat dann, unabhängig davon, dass wir wussten, was er macht und er wusste nicht, was wir machen, hat er dann einen Hammer-Chorus hingelegt. Ja. Dann habe ich nochmal an meiner Strophe nochmal was modifizieren müssen, damit das noch ein bisschen besser zum Chorus passt.
3: Ja, aber ich hab ihm was geschickt, so zwei Monate vorher. Er hat mich auch gefragt, was soll's werden. Ich habe ihm einfach so ein paar Adjektive aufgezählt und dann irgendwas noch daher zugeschrieben und dann kommen damit sowas um die Ecke. Weil das ist so das Ding, auch wenn die Features, die sind natürlich neugierig, die wollen natürlich gut performen und fragen dich dann, okay, um was geht's? Mhm. Wer ist noch drauf? Schick mir mal das und das und
1: klar.
3: So. Ne? Und auch da muss man aufpassen, was du denen schickst. Ja, also ich habe zum Beispiel Curse nur Ferris Verse geschickt und den Beat. Obwohl Hook schon alles stand. Ich wollte nicht, dass er sich von dem Refrain beeinflussen lässt.
1: Oder du wolltest die volle Kreativität
3: ja,
1: haben.
3: Ich wollte, dass er nur Ferris Verse hört. Und die Hook habe ich erstmal zurückgehalten. Aber egal, du merkst, es ist viel mehr, als sich dann hinzusetzen und sagen, hey, guck mal, ich habe eine tolle Platte.
1: Klar.
3: Ich sag dir aber auch, es gibt eine Menge Artists, die machen das in einer Woche. Ohne Probleme und es klingt gut. Und die sind wahrscheinlich achtmal so erfolgreich wie wir. Ja, das kann gut sein. Ich glaube, diese Idee von Musik machen lässt uns immer noch hier sitzen. Davon bin ich fest überzeugt.
4: Yeah.

0: Party Kanacken heißt der Track. Das ist der Vibe hier, Alter. Deutschrap läuft, wie immer, mit mir. Mein Name ist Mille, noch bis 22 Uhr. Schöne Spätschicht, schöne Nachtschicht oder auch schönen Feierabend, je nachdem, wo ihr euch gerade rumtreibt. Haut super gerne mal eine Insta-Story raus und taggt uns, kissfm.de, mich auch gerne, mille.kissfm. Oder ihr schickt mir einfach auch super gerne eine Nachricht mit irgendeinem Trackwunsch oder so, den ihr habt. Ich liebe das immer, wenn ich auf jeden Fall was von euch höre. So, meine heutigen Gäste sind Afrop und Ferris MC, also absolute OG.
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0: Guck mal, ihr sagt ja gerade, ihr seid schon so lange dabei. Man hat über die Jahre auch so viel mitgenommen, erfahren und so. Wenn ihr eurem Ich von vor jetzt knapp 30 Jahren, ne, zu der Zeit, wo ihr irgendwann...
2: Ich würde dem nur Danke sagen.
0: Guck mal, du weißt aber auch schon direkt,
2: die ganze Tat, ich würde nur sagen, Bro, danke dir.
0: Echt,
2: du bist
0: ja
2: der Krasseste. Nee, ehrlich.
0: Ich lieb's.
2: Du bist der Krasseste, wirklich. Das würde ich zu dem sagen. Du bist ein Baby, ja. Und was du gemacht hast, Bro, ich bin... Dein Leben noch einmal, ich bin immer noch da, weil du diese richtige Entscheidung getroffen hast. Ey, ich danke dir so krass. Was kann ich für dich tun?
3: Die Antwort übernehme ich, wenn die Frage nochmal gestellt wird. Das finde ich geil. Ja. Ja.
0: Geil. Ja, wir lassen das genauso stehen. Finde ich cool, dass ihr so drauf seid und nicht so sagt, so, hey, da sind irgendwie die Ratschläge so ein auf denen. Mhm. Nein, Mann, so, da ja, ist irgendwie natürlich der Grundstein gebaut worden. So.
3: Ja, genau.
2: Also ich habe einen heilen Respekt vor dieser Person, muss ich ehrlich sagen. Heiden Respekt. So, ich verstehe auch besser die Umstände jetzt als er früher. Ne? Er wusste, er war einfach nur ein Kind und hat irgendwas gemacht. Mhm. Heute als Erwachsener verstehe ich quasi, unter was für Umständen er das gemacht hat. Und dann muss ich ehrlich sagen, krass. Danke, Bro, danke.

0: Shoutout geht raus an Bane und Salio. Bane auch schon hier bei mir im Kiss Tower gewesen. Noch viel, viel mehr Aufmerksamkeit auf jeden Fall verdient. So viel Talent. Checkt ihn auf jeden Fall super gerne mal ab. Ich bin Mille. Noch bis 22 Uhr mit Deutschrap. Wie immer auf Montag 20 bis 22 Uhr. Und heute absolute OGs bei mir zu Gast. Ferris MC und Afrop. Damals mit Reime Monster ganz viel Deutschrap-Geschichte auf jeden Fall geprägt. Und jetzt, Jahrzehnte später, machen sie wieder Mucke zusammen, Leute, und hauen ein ganzes Collabo-Album raus. Ein Fall für zwei.
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0: Jetzt vorhin schon angeteasert, ihr geht auch auf Tour.
2: Ja.
0: Worauf können die Leute sich freuen?
3: Aua, aua.
2: Also auf jeden Fall, dadurch, dass wir jetzt die Platte haben, spielen wir nicht 10-mal an einem Abend Reime Monster.
3: Hätten wir so oder so nicht gemacht.
2: Weiß ich aber.
3: No.
2: Nein.
3: No.
2: So Travis Scott-mäßig. No. So.
3: Wenn ich eine Flasche Jim Beam in mir hätte vielleicht, ja. Ja. 4-mal am Ende so.
2: Als Scherz finde ich das eigentlich ganz geil, wenn man das immer macht. Ich habe schon mal sowas gemacht mit Twist, dass wir haben einen Song immer wieder gespielt und mit Deichkind habe ich immer keine Ahnung. Und nach jedem Song musste man einen trinken.
3: Ja.
2: Und wir haben das so lange durchgezogen, bis wir nicht mehr den Song spielen konnten, live.
3: Wow.
2: Ich weiß nicht, wie lange es ging, aber wir haben wirklich viele Shots immer wieder, also einen Song gespielt.
0: Ja, ja, klar.
2: Den Shot gemacht, den Song nochmal gespielt, Shot gemacht, nochmal gespielt, Shot gemacht. Und irgendwann konnten wir den nicht mehr spielen. So weit haben wir es getrieben. Also, war schon lustig. Sowas könnten wir machen.
4: Du trinkst ja nicht.
2: Dann würde ich trinken. Also desto schneller wäre die Show vorbei.
3: Ja,
2: also wiederholen.
3: Ich habe viel zu viel Angst. Ja, für so Publikum und Show. Alles ist super ernst. Die haben Eintritt gezahlt und so. Jetzt mach mal dein Set.
2: Nach der Show. Also sprich, wir machen unsere Show.
3: Ja.
2: Und dann als Goodie für die Leute zum Abschluss wiederholen wir vielleicht auch einen Song deren Wahl.
3: Ja.
2: Und wir sagen, wir holen den sofort, so oft und trinken immer einen Shot, bis wir umfallen.
3: Ja, ich habe eine geile Idee dazu.
2: Okay, cool.
3: Ja, wir machen eine App, dann kommen die Leute aufs Konzert und dann kriegen die so eine Liste an Liedern und die klicken dann während dem Set. Und dann sehen wir, was most gewählt ist und dann spielen wir das 4-mal und dann können wir diese Sauf-Action machen.
2: Okay.
0: Eingebunkt. Meine Lieben, ihr seid meine Gäste, ihr habt die letzten Worte. Was auch immer ihr sagen möchtet, rein ins Mai.
3: Cooler Titel.
0: Danke.
3: Home of Deutschrap. Nee, wir sind happy, du hast ja auch gehört, man kriegt das ja auch mit. Wir haben ja echt was geschaffen und wir gehen auf Tour und wir freuen uns, das
2: 26.06.
3: Genau.
2: Ne, kommt das Album Ein Fall für zwei. Und diese berühmten letzten Worte.
3: Sag doch mal was jetzt hier. Sag mal was, komm.
2: Nimm das alles nicht so ernst. Enjoy your life.
3: Listen.
2: So, alles Schlechte, alles Negative in deinem Leben geht immer vorbei. Es gibt immer einen unten und dann geht's wieder hoch. Es ist so. It's a part of life. Wir wuchsen

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0: November 2025. München. Scheinwerfer, Kameras. Sahide steht auf der Bühne. Shireen David überreicht ihr den goldenen Bambi in der Kategorie Shooting Star des Jahres. Sahide ist 15 und damit die jüngste Künstlerin, die jemals einen Bambi Solo bekommen hat. Sie ist sichtlich gerührt, dankt ihren Eltern und spricht über ihre bescheidene Herkunft.
1: Meine Eltern sind normale Arbeiter und hatten nie wirklich viel. Aber was sie hatten, war auf jeden Fall ganz, ganz viel Liebe für mich und meine Geschwister.
0: Und dann fällt einem Journalisten etwas auf. Ein halbes Jahr vorher, Sahide droppt den Song Côte d'Azur und darin rappt sie diese Zeile. Millionärin vor GTA 6, yalla, komm, schmeiß mir einen Bambi. Damals klingt das wie ein frecher Wunsch oder wie eine Punchline und jetzt steht sie da und hält das Ding wirklich in der Hand. Wie zum Teufel passiert sowas? In diesem Video erzählen wir die Geschichte von Sahide, einem Mädchen aus Berlin-Kreuzberg, das als Teenager mit Tanzvideos auf TikTok groß wird und 2025 nicht nur die Plattform, sondern auch die Charts erobert. Wir schauen uns an, wie aus einem Mitglied der Lunatics Crew eine der meistdiskutierten Figuren der deutschen Rap-Szene wurde. Und wir stellen eine Frage, die dabei immer lauter wird. Ist das noch die perfekte Erfolgsstory oder schon ein krasses Problem? Denn hinter dem Glitzer und den Millionen Views steckt auch eine andere Geschichte. Eine Geschichte über Macht, über Abhängigkeiten und über die Frage, was passiert, wenn ein Kind über Nacht berühmt wird. Rapducation.

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Warum fasziniert uns ein Künstler so sehr, dessen Gesicht wir nicht komplett sehen können? Gerade auf Social Media dreht sich alles um Reichweite und Klickzahlen, denn auch mit einer guten Social Media Strategie kann man Fame werden. Stars zeigen uns teilweise ihre Kinder, ihr Schlafzimmer, ihre Tränen. Apache 207 macht das alles nicht. Er hat Instagram und TikTok, aber seine Posts sind überschaubar und meistens geht es dabei um neue Songs oder Konzerte. Seit 2019 hat er nicht mal ein klassisches Presseinterview gegeben, nur in seiner Amazon-Doku beantwortet er ein paar Fragen. Wir erfahren immer nur so viel, wie er zulässt. Durch die Sonnenbrille ist er die Kunstfigur Apache 207 und ohne ist er Volkan, wobei sein Künstlername auch sein Spitzname ist. Aber sonst bleibt Privates privat hinter der Sonnenbrille. In seinem allerersten Video gibt es tatsächlich eine Szene, in der er ohne Sonnenbrille zu sehen ist. Inzwischen hat das Video 28 Millionen Aufrufe, aber als er das gedreht hat, war noch überhaupt nicht klar, wie groß er mal mit der Musik werden würde. Allerdings hat er das Video auch nachträglich nicht bearbeitet. Seitdem zieht er das mit der Sonnenbrille aber durch. Auch in der Apache-Doku werden seine Augen nicht gezeigt. Bleibt die Frage, warum trägt er immer die Sonnenbrille, obwohl es sogar das Video ohne Brille gibt? Apache hat sein viertes Album ja auch 21 Gramm genannt und es gibt die Urban Legend, dass die Seele eines Menschen 21 Gramm wiegt. Und auch wenn es immer mal wieder Sonnenbrillen gibt, durch die seine Augen zu erkennen sind, ist es mehr als nur sein Markenzeichen oder sein Stil. Wie er es in der Doku sagt, er fühlt sich mit Sonnenbrille wohler und entscheidet so, was wir von ihm sehen können und was nicht. Vielleicht ist das eigentliche Geheimnis seines Erfolgs. Er hat Deutschrap nicht nur massentauglich gemacht, er hat ihm auch eine neue Form von Professionalität gegeben. Er hat bewiesen, dass man der größte Star des Landes sein kann, ohne seine Seele komplett zu verkaufen. Rapducation.

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So heiß.

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